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3: 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Nie mehr.
4: Vielleicht.
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4: Sie nimmt. 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

Sphingonotus cerulans reibt mit dem Hinterschenkel über eine gezahnte Flügelader. Während die Rotflügeligen Schnarrschrecken, Psophus stridulus, schlicht mit den Flügeln Klang erzeugen. Die gemeine Eichenschrecke, Meconema thalassinum, trommelt mit den Füßen. Die italienische Schönschrecke, Calyptamus italicus, mit dem Mund. Der Totenkopfschmetterling, Acherontia, erzeugt mittels eines Luftstromes, der aus einem luftgefüllten Blindsack des Vorderdarmes an einer als Stimmband wirkenden Falte der Mundhöhlengegend vorbeizieht,

Füße, Troces pulsatorius, sowie Totenurkäfer, Anopiidium stristiatum und die Bostrichiden unter den Coleopteren bringen ebenso wie die Soldaten der Termiten Klopfgeräusche hervor,

eine gespannte, von einem Luftstrom getroffene Membran erzeugt wird. Das heißt, eine Stimme kennt man nur von der Bienenkönigin in

Isolation trägt als prägnanter Isolationsmechanismus dazu bei, dass eine Paarung in der Regel nur mit einem arteigenen Geschlechtspartner stattfindet. Während die Lautäußerungen der geselligen Wasserwanzen der Brutpflege gelten dürften, musizieren manche Larven, ohne sich selbst hören zu können.

Weibchen sind in der Regel stumm. Ihnen kommen aber Tympanalorgane zu, die sie zur Tonwahrnehmung befähigen. Bei Grillen und Laubheuschrecken sitzen die Hörorgane unterhalb des Kniegelenkes, bei den Feldheuschrecken am Hinterleib.

Der Totenkopfschmetterling Acherontia erzeugt mittels eines Luftstromes, der aus einem luftgefüllten Blindsack des Vorderdarmes an einer als Stimmband wirkenden Falte der Mundhöhlengegend vorbeizieht, bei der Abtötung von Opfern einen quietschenden Ton.

Die Suche nach dem Geschlechtspartner ist charakterisiert durch Gleichgültigkeit des geschlechtshungrigen Wesens gegenüber allen, nicht mit dem

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